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1: Eine 79-jährige Urlauberin aus Deutschland ist im Wörthersee ertrunken. Die Frau ist gestern leblos im Wasser gefunden worden. Sie ist am Mittwochabend alleine schwimmen gegangen. Ein Bekannter hat sie am Donnerstag als vermisst gemeldet. Die Polizei schließt Fremdverschulden aus. Das Weltmeistertrikot von Brasiliens Fußballlegende Pelé aus dem Jahr 1958 hat für mehrere Millionen Euro den Besitzer gewechselt. Das blaue Jersey mit der gelben Nummer 10 wurde für 4,3 Millionen Euro versteigert. Teurer war bisher nur das Trikot von Diego Maradona, das er bei der WM 1986 getragen hat. Außenministerin Beate Meinl-Reisinger hat im aktuellen APA-OGM-Vertrauensindex die größten Einbußen. Sie verliert nach der Debatte um den Ausschluss von NEOS-Mitgründer Veit Dengler 11 Punkte und liegt jetzt bei minus 20. FPÖ-Chef Herbert Kickl und Finanzminister Markus Matterbauer haben das größte Plus. Kickl liegt aber mit einem Saldo von minus 36 weiterhin auf dem letzten Platz. Bei den schweren Überschwemmungen im US-Bundesstaat Texas ist die Zahl der bestätigten Todesopfer auf 2 gestiegen. Mehr als 230 Menschen seien bisher

0: Wetter. 26 bis 33 Grad gehen sich aus. Zeitweise gibt es auch fast überall mal Sonnenschein. Aber es fängt dann an zu brodeln und die Gewitterwahrscheinlichkeit steigt. Und da kann es dann auch mal ordentlich nass runterkommen.
1: Das ist euer Verkehrsupdate und typisch für die Uhrzeit, geht super voran auf Österreichs Straßen. Es gibt momentan keine längeren Wartezeiten, also ich wünsche euch eine gute Fahrt.
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3: Wunderschönen guten Morgen und happy Freitag. Wir schreiben den 17. Juli 2026 und dein Aufstehen heute klingt nach gute Laune und Megabeats. Einmal aus 2024 und einmal aus 1999. Rein geht's jetzt mit dem Happy Sound von Disco Lines und Tina Shee mit No Broke Boys. Und hinten nach dann für dich Sound aus Turin, Meister Gigi am Start mit L'amour toujours. Schön, dass wir es gemeinsam angehen an diesem Freitag. Ich bin die Lisa. Guten Morgen.
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Freitag ist. Ja, da gibt's die meisten Happy People gefühlt. Vielleicht ist ja heute der letzte oder vorletzte Arbeitstag vorm Urlaub. Oder du hast einfach ein wunderbares Wochenende geplant. Wir begleiten dich auf jeden Fall mit dem Rhythm of Your Life auf all deinen Abenteuern. Bester Sound, bestes Leben. In diesem Sinne, schönen guten Morgen. Fein, dass du schon da bist.

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1: Guten Morgen dir am Freitag, dem 17. Juli. Und heute ist Welt-Emoji-Tag. Ja, wir haben das ja früher noch mit Klammern und Doppelpunkt und so gemacht. Heute gibt's die natürlich schon vorgefertigt. Welcher wird denn gerade zu dir passen? Ist es der Schlafende, wo so die Zs weggehen? Oder doch schon der mit der Sonnenbrille? So quasi, ja, ich bin ready, let's go. In jedem Fall, schön, dass du schon mit am Start bist. Und feinen Start in den Freitag.
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1: Der Countdown läuft. Morgen ist es soweit. Und für die ganz spontan Entschlossenen gibt es jetzt noch deine Chance auf VIP-Tickets. Also, während der erste Kaffee durchrinnt, schnapp dir gleich mal dein Handy ab auf unserer Homepage unter eurodance.at und dort einfach anmelden. Na, das Gewinnspiel geht aber nur mehr ein paar Stunden. Also, wenn nicht jetzt, wann dann? Daumen sind auf jeden Fall schon mal für dich gedrückt und ich hoffe doch, wir sehen uns dort. Ja, energiegeladen. Guten Morgen und feinen Start in den Freitag dir.

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1: Eine 79-jährige Urlauberin aus Deutschland ist im Wörthersee ertrunken. Die Frau ist gestern leblos im Wasser gefunden worden. Sie ist am Mittwochabend alleine schwimmen gegangen. Ein Bekannter hat sie am Donnerstag als vermisst gemeldet. Die Polizei schließt Fremdverschulden aus. Das Weltmeistertrikot von Brasiliens Fußballlegende Pelé aus dem Jahr 1958 hat für mehrere Millionen Euro den Besitzer gewechselt. Das blaue Jersey mit der gelben Nummer 10 wurde für 4,3 Millionen Euro versteigert. Teurer war bisher nur das Trikot von Diego Maradona, das er bei der WM 1986 getragen hat. Außenministerin Beate Meinl-Reisinger hat im aktuellen APA-OGM-Vertrauensindex die größten Einbußen. Sie verliert nach der Debatte um den Ausschluss von NEOS-Mitgründer Veit Dengler 11 Punkte und liegt jetzt bei minus 20. FPÖ-Chef Herbert Kickl und Finanzminister Markus Matterbauer haben das größte Plus. Kickl liegt aber mit einem Saldo von minus 36 weiterhin auf dem letzten Platz. Bei den schweren Überschwemmungen im US-Bundesstaat Texas ist die Zahl der bestätigten Todesopfer auf 2 gestiegen. Mehr als 230 Menschen seien bisher

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2: Schönen guten Morgen heute am Freitag. Regnet's nicht, halten die Wolken. Sonne und Gewitter gibt's heute im Mix. Bei Sonne schwüle 35 Grad maximal. Aber auch ordentliche Gewitter krachen heute durch, vor allem am Nachmittag. Teilweise auch mit Hagel, am ehesten ganz im Süden Österreichs. In der südlichen Steiermark, teilweise im Burgenland und auch in Unterkärnten.
3: Das ist euer Verkehrsupdate und es geht ganz entspannt voran, aber bei den Öffis gibt es Probleme in Niederösterreich bzw. Oberösterreich auf der Weststrecke zwischen St. Valentin und Linz. Da gibt es seit gestern Abend eine Stellwerkstörung, da fallen heute bis zum Vormittag einige Züge aus. Also checkt da auf jeden Fall, ob euer Zug fährt, ansonsten läuft's. Ich wünsche euch eine gute Fahrt.
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4: Guten Morgen, kurz nach 7 haben wir es an diesem Freitag. Wir starten natürlich wieder in die neue Stunde mit deinem musikalischen Koffeinkick. Und da ist jetzt einmal die Gewinnerin vom Eurovision Song Contest dieses Jahr am Start. Dara mit Bangaranga. Also ordentlich Bass und Beats zum guten Start in den Tag. Und hinten nach wird's dann verrückt bunt und laut. Crazy Frog für dich mit Popcorn. Ja, so eine schöne Mischung zwischen Bass und Beats und ein bisschen Verrücktheit. So mögen wir das hier bei uns auf Krone Hit Eurodance Express. Feinen Start in den Freitag. Guten Morgen, ich bin Elisa.
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0: Ab 19 Uhr gibt's bei uns deine liebsten Dance-Hits in der Eskalationsstufe. Das heißt, noch mehr Tempo, noch mehr Bass und noch härtere Beats. Und du im besten Fall mittendrin statt nur dabei. In diesem Sinne, gleich mal ins Handy einspeichern, damit man es vor lauter erwachsenen To-Dos nicht vergisst. Und dir schon mal guten Morgen.

Krone Hit, Eurodance Express für dich am Freitagmorgen. Schön, dass wir es gemeinsam angeben. So, fürs Duschkonzert jetzt gibt's gleich den mega passenden Song. Na, der eignet sich super für so eine dramatische Performance unterm Wasserstrahl. Das sind die Beats von Tokas Miracle. Schönen guten Morgen dir!

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0: 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Ja, vorm Zähneputzen, vorm Zusammenpacken, was man gemacht hat, ist erledigt. Ich drücke dir auf jeden Fall die Daumen und Zehen und was man sonst noch so drücken kann. Hoffe, wir sehen uns dort und wünsche dir schon mal schöne guten Morgen.

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1: Eine 79-jährige Urlauberin aus Deutschland ist im Wörthersee ertrunken. Die Frau ist gestern leblos im Wasser gefunden worden. Sie ist am Mittwochabend alleine schwimmen gegangen. Ein Bekannter hat sie am Donnerstag als vermisst gemeldet. Die Polizei schließt Fremdverschulden aus. Sturm Graz eröffnet am Dienstag die neue Fußballsaison aus österreichischer Sicht. In der zweiten Runde der Champions League Qualifikation empfängt Österreichs Vizemeister Schottland. Wie zuletzt geht Sturm die Saison an, ohne einen Tabellenplatz auszugeben. Lediglich das Erreichen eines internationalen Startplatzes ist das Ziel des Clubs, der in den jüngsten 5 Saisonen nie schlechter als Liga Zweiter war. Die SPÖ will das UVP-Gesetz überarbeiten. Hintergrund sind die Pläne für eine Erweiterung des in Bau befindlichen Google-Rechenzentrums in Kronsdorf in Oberösterreich.

0: 2020 sei betrogen worden. Außerdem wirft er China vor, über Jahre hinweg versucht zu haben, seine Wahlerfolge zu verhindern. Beweise liefert Trump dafür nicht.
1: Schönen guten Morgen heute am Freitag, und je heißer es wird, umso höher die Gewitterwahrscheinlichkeit. Heute maximal 35 Grad und Wärmegewitter inklusive Hagel haben sich halt auch schon angekündigt. Am ehesten im Süden Österreichs. Heute Nachmittag kann es sehr ungemütlich werden. In Unterkärnten, in der südlichen Steiermark und im Burgenland.
2: Das ist euer Verkehrsupdate, und typisch für die Uhrzeit, geht super voran auf Österreichs Straßen. Es gibt momentan keine längeren Wartezeiten, also ich wünsche euch eine gute Fahrt.
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4: Hi zu dir ins Auto um kurz nach acht. Dein musikalischer Koffeinkick am Weg in die Arbeit startet jetzt mit einem Cover. Das Original ist von Madonna, ja, der Queen of Pop, und der Australier Josh Favors, der hat sich den Song Like a Prayer geschnappt und daraus einen Eurodance-Track gemacht. Mega Scheiben, sage ich nur. Und an dieser Stelle schon mal danke, lieber Josh. Und hinten nach dann, altbekannt, DJ Antoine mit Welcome to Saint-Tropez. Dir eine gute Fahrt in die Arbeit. Freut mich sehr, dass du da bist. Ich bin Elisa. Morgen.
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1: Wunderschönen guten Morgen. Freut mich sehr, dass wir gemeinsam reinstarten in den Freitag und dass ich dich am Weg in die Arbeit begleiten darf. The Rhythm of Your Life ist für dich den ganzen Tag empfangbar, jederzeit, immer wie du es brauchst. Am besten du checkst dir gratis unsere App oder hörst uns über die Homepage auf eurodance.at. Und am Weg in die Arbeit, natürlich gibt's uns auch bei dir im Auto über DAB+. Nicht nur am Weg in die Arbeit, sondern auch den ganzen Tag. Feinen Start in den Freitag.
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Ja, wer kennt's denn nicht? Beziehung vorbei und dann erstmal neu erfinden, neu ordnen. Für viele Frauen ist das meistens mit so Haare abschneiden verbunden oder ins Fitnesscenter gehen. Ja, Fitnesscenter bei den Männern auch sehr, sehr beliebt. Wobei die laut einer Studie dann auch gerne feiern gehen. Also zum Ablenken einfach. Du, jeder hat seine eigene Lösung. Wichtig ist nur, dass du dich danach wieder besser fühlst. Oder im besten Fall, dich fühlst wie ein Superstar. Ja, das Wort zum Freitag. Guten Morgen.

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1: Die Sonne scheint, aber brutzel dich nicht gleich weg. Das Wochenende steht vor der Tür, vielleicht sogar der Urlaub, und du hast deine liebsten Dance-Hits in der Sommeredition im Ohr. Ja, was für ein großartiger Freitag. Wir begleiten dich mit dem passenden Sound bei deinen Sommerabenteuern. Ja, Vögel beobachten vielleicht oder dich über den neuen Weichspüler freuen, den du gekauft hast. Dinge, die man in unserem Alter halt so macht. Ne? Die sind mit Hintergrundmusik gleich auch noch besser. Dir schon mal guten Morgen und fein, dass du da bist.
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Er ist im Krankenhaus verstorben. Sturm Graz eröffnet am Dienstag die neue Fußballsaison aus österreichischer Sicht. In der zweiten Runde der Champions League Qualifikation empfängt Österreichs Vizemeister Schottland. Wie zuletzt geht Sturm die Saison an, ohne einen Tabellenplatz auszugeben. Lediglich das Erreichen eines internationalen Startplatzes ist das Ziel des Clubs, der in den jüngsten 5 Saisonen nie schlechter als Liga Zweiter war. Die SPÖ will das UVP-Gesetz überarbeiten. Hintergrund sind die Pläne für eine Erweiterung des im Bau befindlichen Google-Rechenzentrums in Kronsdorf in Oberösterreich. Rechenzentrum

0: Schönen guten Morgen heute am Freitag und jetzt schon so warm draußen. Die Temperaturen steigen weiter. Bis zu 35 Grad gehen sich heute aus. Und Achtung, Gewitterwolken kommen heute im Süden Österreichs. Am Nachmittag in der südlichen Steiermark, in Unterkärnten und in Teilen vom Burgenland. Da kann es teilweise auch richtig arg hageln. Sonne und Gewitter dann auch im Mix am Wochenende.
1: Der Blick auf Österreichs Straßen und da läuft es weiterhin ganz gut. Eine Meldung habe ich für euch in Oberösterreich, A1 Richtung Salzburg zwischen Oberwang und Mondsee. Da gab es einen Unfall, deswegen ist da aktuell nur die linke Fahrspur frei und es beginnt sich schon ein bisschen zu stauen. Ansonsten läuft's. Ich wünsche euch eine gute Fahrt.
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3: Sodala, die letzten zwei Muntermacher für diese Woche. Dein musikalischer Koffeinkick ist für dich Montag bis Freitag am Start. Das heißt, immer zwischen 6 und 9 gibt's von uns um Punkt 2 Songs mit genug Schmackes. Ja, uns ist wichtig, dass du gut gelaunt, energiegeladen, happy, such dir was aus, in den Tag reinstartest. Und das funktioniert ehrlicherweise mit diesen Wecktönen nicht so gut. Darum klingt's jetzt um kurz nach 9 für dich, nach Kato mit Turn the Lights Off und Alexandra Stan mit Mr. Saxo Beat. Ich bin die Lisa. Feinen Freitagvormittag dir.
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2: 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Zum Guster holen gibt's jetzt dann den Sound von einem Herrn, der morgen auch mit dabei sein wird. Das ist für dich, Hathaway.

0: Auf Krone Hit Eurodance Express. Wie schaut's denn bei dir aus? Was hast du denn dienstags immer so vor? So von 18 bis 19 Uhr? Da könntest du mit uns zum Beispiel zum Sound aus den 2020ern feiern.
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0: Wir zelebrieren eine Stunde lang mit dir den neuesten Sound. Und so einen kleinen Vorgeschmack, wie das klingen kann, gibt's jetzt für dich. Allein schon die zweite Zeile aus diesem Song passt ja schon wie die Faust aufs Auge. Sie sagt nämlich, Life is cruel without sound. Also, das Leben ist ohne den richtigen Sound einfach nur halb so schön. Bitteschön, das sind Wise, You Not Us und Alex C.

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da macht mein Herz auch gleich bam bei diesen happy, gute Laune-Beats aus Bayern. Gerade von Dream und Dreamy Boy. Und der bezeichnet sich selbst ja als Dorfkind. Finde ich persönlich schon mega sympathisch. Genau das brauchen wir hier. Na, sympathische, happy Beats. So arbeitet sich's doch gleich viel, viel leichter. Feinen Freitagvormittag dir!

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1: Ein 21-jähriger Kroate ist gestern Abend mit seinem Auto im Wörthersee gelandet. Laut Polizei dürfte er auf der Süduferstraße bei Auen zu schnell unterwegs gewesen sein. Der Lenker konnte sich leicht verletzt ans Ufer retten. Das Auto musste von der Feuerwehr geborgen werden. Ein Alkotest war negativ. Die FIFA vergibt heuer erstmals Ringe an die Fußball-Weltmeister. Neben der WM-Trophäe und den Goldmedaillen erhält das Siegerteam der Weltmeisterschaft also einen weiteren Preis. Eine Seite des Rings soll die WM-Trophäe zeigen, die andere die Identität des Teams widerspiegeln. Der geplante Ausbau des Google-Rechenzentrums in Kronsdorf könnte deutlich mehr Strom verbrauchen als bisher bekannt. Laut der Netz Oberösterreich würde der Stromverbrauch der zweiten Ausbaustufe bei 4,4 Terawattstunden liegen. Das ist fast ein Drittel des gesamten Stromverbrauchs von Oberösterreich. Die SPÖ fordert jetzt eine Überarbeitung des UVP-Gesetzes, um Rechenzentren strenger zu prüfen. Schwere Unwetter haben gestern Abend in Süddeutschland ein Todesopfer gefordert. In Karlsruhe in Baden-Württemberg ist eine Person von einem umstürzenden Baum erschlagen worden. Es gibt auch mehrere Verletzte. Hunderte Einsatzkräfte waren im Einsatz, um die Schäden zu beseitigen.
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3: Schönen Freitag mit den Wetteraussichten. Zeitweise Sonne, aber auch Wolken mit dabei. Am Vormittag teilweise schon gewitterige Regenschauer. Und die werden am Nachmittag mehr und teilweise ziemlich heftig. Stellenweise Unwettergefahr, vor allem in den Alpen und im Südosten. Bei 27 bis 35 Grad maximales Wochenende wird unbeständig. Teilweise nass, vor allem der Sonntag. Da kann es dann überall Regen und Gewitter geben.
4: Das ist der Blick auf Österreichs Straßen und da läuft es weiterhin richtig gut. Aber bei den Öffis gibt es Probleme in Niederösterreich bzw. Oberösterreich auf der Weststrecke zwischen St. Valentin und Linz. Da gibt es seit gestern Abend eine Stellwerkstörung. Da fallen heute bis zum Nachmittag einige Züge aus. Also checkt da auf jeden Fall, ob euer Zug eh fährt. Ansonsten läuft's. Ich wünsche euch eine gute Fahrt.
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5: Kurz nach 10 haben wir es am Freitagvormittag. Schön, dass du mit am Start bist. Ich bin die Lisa. Hi.

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0: Millennium Kid und JBS mit einem Liebeslied nach unserem Geschmack. Ja, schon Gefühl, aber auch genug Geballer. Und vom Geballer gibt's heute Abend einiges für dich.
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0: Ab 19 Uhr geht mein Kollege Daniel Merano mit dir komplett steil. Handtuch nicht vergessen, trinken auf jeden Fall einpacken und dann wird geraved, was das Zeug hält.

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0: Krone-Hit Eurodance Express hier mit dem Rhythm of Your Life am Freitagvormittag. Wir begleiten dich vom Aufstehen bis zum Schlafengehen und gerne auch überall dazwischen. Wann immer du gute Laune-Sound brauchst, sind wir für dich am Start. Darum, erzähl's gerne weiter. Wenn mal jemand fragt, persönlich oder am Telefon, welchen Sender du am liebsten hörst, dann sei nicht schüchtern. Sag's einfach genauso, wie es ist. Wir sagen jetzt schon mal Dankeschön, dass du zu uns stehst.
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1: Eine 60-jährige Deutsche ist gestern Abend in Hochfilzen in Tirol von drei Hunden attackiert und verletzt worden. Die Frau hat sich laut Polizei zu einem Bauernhof begeben. Als eine 50-jährige Landsfrau die Haustür öffnet, fallen ihre drei Hunde plötzlich über die 60-jährige her. Die 50-jährige und Nachbarn schreiten ein und können die Tiere schließlich von der Frau abbringen. Das Opfer erleidet Verletzungen an beiden Beinen und einem Arm. Die FIFA vergibt heuer erstmals Ringe an die Fußball-Weltmeister. Neben der WM-Trophäe und den Goldmedaillen erhält das Siegerteam der Weltmeisterschaft also einen weiteren Preis. Eine Seite des Rings soll die WM-Trophäe zeigen, die andere die Identität des Teams widerspiegeln. Die Inflation in Österreich ist im Juni weiter gesunken. Laut Statistik Austria liegt die Teuerungsrate bei 3,2%. Im Mai waren es noch 3,7%. Besonders bei Treibstoffen und Heizöl sind die Preise weniger stark gestiegen. Schwere Unwetter haben gestern Abend in Süddeutschland ein Todesopfer gefordert. In Karlsruhe in Baden-Württemberg ist eine Person von einem umstürzenden Baum erschlagen worden. Es gibt auch mehrere Verletzte. Hunderte Einsatzkräfte waren im Einsatz, um die Schäden zu beseitigen.
2: Schönen Freitag mit den Wetteraussichten. Sonne ja, Wolken allerdings auch ja und teilweise schon gewitterige Regenschauer. Die werden am Nachmittag mehr und teilweise heftiger. Stellenweise dann Unwettergefahr, vor allem in den Alpen und im Südosten. Es wird nochmal heiß mit bis zu 35 Grad. Das Wochenende nicht mehr ganz so heiß. Unbeständig, vor allem am Sonntag kann es dann überall Regen und Gewitter geben.
3: Der Blick auf Österreichs Straßen und da läuft es weiterhin am Freitag richtig gut. Eine Meldung habe ich für euch in der Steiermark, B320 Richtung Liezen. Bei Schladming braucht ihr gerade im Baustellenbereich 15 Minuten länger. Ansonsten alles frei. Ich wünsche euch eine gute Fahrt.
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4: 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Kurz nach 11 geht's jetzt rein mit einer Kindheitserinnerung. Sailor Moon für dich mit Sag das Zauberwort. Lisa am Mikro, fein, dass du da bist. Hi!

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Baby. Oh, die Kurzform, um jemanden zu beschreiben, welchen Sender du am liebsten hörst. Das ist Krone Hit Eurodance Express am Freitagvormittag mit dem Rhythm of Your Life. Und wir bewegen uns in Riesenschritten Richtung Mittagspause. Bis dahin begleiten wir dich natürlich noch mit dem besten Sound.

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1: Ein 74-jähriger Mann ist gestern nach einem Badeunfall in der Traisen bei St. Pölten gestorben. Der Pensionist wurde leblos im Wasser treibend gefunden. Passanten haben ihn aus dem Wasser gezogen und mit der Reanimation begonnen. Der Hubschrauber hat den Mann ins Krankenhaus geflogen, wo er verstorben ist. Der norwegische Fußballstar Erling Haaland hat mit etwas Verspätung eine Einladung von Spider-Man-Darsteller Tom Holland angenommen. Holland hat in der Tonight Show von Jimmy Fallon erzählt, dass er Haaland eine Einladung zum Abendessen per Instagram-Privatnachricht geschickt habe. Haaland habe aber nicht reagiert. Nun kommentiert Haaland den Ausschnitt der Sendung bei Instagram. Abendessen-Einladung akzeptiert, ein bisschen spät. Sag nur den Ort, sagt er. Der MFG droht eine saftige Strafe wegen verspäteter Spendenmeldungen. Der Rechnungshof hat heute mitgeteilt, dass die Partei ihren Rechenschaftsbericht für 2023 zu spät abgibt.

0: Schönen Freitag mit den Wetteraussichten. Zeitweise Sonne, aber auch einige Wolken mit dabei. Jetzt in den nächsten Stunden vermehrt Regen und Gewitter. Obacht kann teilweise heftig werden. Stichwort Unwettergefahr, vor allem in den Alpen und im Südosten. Bei bis zu 35 Grad ziemlich schwül heute. Das Wochenende unbeständig, nicht mehr ganz so heiß. Vor allem der Sonntag kann dann überall Regen und Gewitter bringen.
1: Das ist euer Verkehrsupdate, der Blick auf Österreichs Straßen. Wir starten in Salzburg, B169 Richtung Mittersill. Zwischen Schütteldorf und Fürth braucht ihr gerade eine halbe Stunde länger. Und auch in der Steiermark, B320 Richtung Lietzen bei Schladming, braucht ihr immer noch 15 Minuten länger im Baustellenbereich. Ohne Niederösterreich, bei der Ausreise bei Drasnoven, wartet ihr gerade 20 Minuten. Ansonsten läuft's, ich wünsche euch eine gute Fahrt.
2: 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Hi zu dir in die wohlverdiente Mittagspause. In die starten wir jetzt rein mit These Words von Natasha Bedingfield und Badger. Ich bin die Lisa, Mahlzeit und lass dir schmecken.

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So ein bisschen Hüfte schwingen vorm Essen, ja, kann auf jeden Fall nicht schaden. Da ist das schlechte Gewissen nachher nicht so groß, wenn es dann doch ein zweites Eis oder ein ganz großer Eisbecher werden. Ich habe ja ein Jahr in Amerika gelebt und dort mein Gewicht verdoppelt, ja, tatsächlich. Und da hat mein Opa immer zu mir gesagt, von einem guten Menschen kann es niemals genug geben. Also in diesem Sinne, gönn dir das Eis und Mahlzeit.

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Dundala, ich verabschiede mich jetzt ins Wochenende. Wir sehen uns ja hoffentlich dann morgen auf der Donauinsel am 90er Open Air. Und bevor ich das Mikro jetzt an meinen Kollegen Daniel Merano weitergebe, darf ich dir noch meinen persönlichen Sommerhit aus 2026 spielen. Ja, der geht auf Social Media gerade komplett steil. Es gibt gefühlt schon 100 Versionen davon, aber absolut zu Recht. Das ist für dich Moving to the Sun. Busse und Baba.

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Österreich wurde nun Kindern bei der Restaurantkette McDonald's ein derartiges Getränk überlassen, kritisiert die NGO heute. Der norwegische Fußballstar Erling Haaland hat mit etwas Verspätung eine Einladung von Spider-Man-Darsteller Tom Holland angenommen. Holland hat in der Tonight Show von Jimmy Fallon erzählt, dass er Haaland eine Einladung zum Abendessen per Instagram-Privatnachricht geschickt habe. Haaland habe aber nicht reagiert. Nun kommentiert Haaland den Ausschnitt der Sendung bei Instagram. Abendessen-Einladung akzeptiert, ein bisschen spät. Sag nur den Ort, sagt er. Der MFG droht eine saftige Strafe wegen verspäteter Spendenmeldungen. Der Rechnungshof hat heute mitgeteilt, dass die Partei ihren Rechenschaftsbericht für

0: Polens Präsident legt heute sein Veto gegen die Ehe ohne Trauschein ein. Das Parlament hat ein Gesetz über eingetragene Lebenspartnerschaften beschlossen, das auch für gleichgeschlechtliche Paare gelten würde. Der Präsident meint, das Gesetz schaffe eine Quasi-Ehe und könne nicht mit seiner Zustimmung rechnen. Die Regelung zählt zu den Reformen, die die Mitte-Links-Koalition von Regierungschef Donald Tusk bei ihrem Amtsantritt versprochen hat.
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3: Schönen Freitag mit den Wetteraussichten. Zeitweise Sonne, aber auch einige Wolken mit dabei. Jetzt in den nächsten Stunden vermehrt Regen und Gewitter. Obacht kann teilweise heftig werden. Stichwort Unwettergefahr, vor allem in den Alpen und im Südosten bei bis zu 35 Grad. Ziemlich schwül heute. Das Wochenende unbeständig, nicht mehr ganz so heiß. Vor allem der Sonntag kann dann überall Regen und Gewitter bringen. Wir werfen einen Blick auf die Straßen und da ist einiges los. Wir sind in Niederösterreich. S1 Richtung Schwechat, Sperre des Tunnel Vösendorf nach einem Tankwagenunfall. Es staut bis auf die A21 nach Brunn zurück. Ausweichen geht hier über die Tangente und die A4. Wien, Tangente Richtung Kakran, Stau zwischen Lahrbergtunnel und dem Knoten Prater. In der Gegenrichtung steht hier zwischen Hirstetten und dem Knoten Prater. Innerstädtisch auch viel los, zum Beispiel auf der Brigitte-Nauer-Lände, Altmannsdorfer Straße stadtauswärts oder auch am Wiedner- und Landstraße und dem Margaretengürtel. Oberösterreich A7 Richtung Westautobahn, Stau zwischen der Wiener Straße und der Salzburger Straße. Ebenfalls Stop and Go auf der Umfahrung Traun bei Heid. Salzburg noch A1 Richtung Salzburg, bei Salzburg Mitte, abschnittsweise Stau an der Baustelle plus 15 Minuten. Gute Fahrt wünsche ich.
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4: Mit mir, Daniel Merano, let's go. Yeah.

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1: Freue mich voll, dass du da bist. Servus. Zusammen machen wir heute einen richtig chilligen Freitag. Ab 19 Uhr gibt es dann auch die Power Hour. Aber bis dahin wärmen wir uns nochmal ein bisschen auf. Ace of Base, W&W und Italo Brothers in den nächsten 10 Minuten.
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1: Es tut immer noch so weh, oh Gott, Bonnie Tyler leider nicht mehr unter uns. Meine Mama, die hat sie geliebt. Have You Ever Seen The Rain zum Beispiel oder Holding Out For A Hero oder auch Total Eclipse of the Heart. Seit längerem gibt es da schon eine neuere Version von David Guetta, die heißt Together und die hören wir uns jetzt an.

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1: Der Waldbrand bei Werfer im Salzburger Pongau ist erneut aufgeflammt. Die Einsatzkräfte mussten großflächig Wurzeln aus dem Boden entfernen, um eine unterirdische Ausbreitung des Feuers auszuschließen. Außerdem wurde das Areal mit Hilfe von Löschrucksäcken durchnässt. Die Feuerwehr geht davon aus, dass die Maßnahmen erfolgreich waren. 90% der Grundwasserpegel in Österreich sind derzeit niedrig bzw. sehr niedrig. Auf die großflächige Versorgung der Bevölkerung mit Wasser hat das aber keine Auswirkungen. Laut Umweltministerium kann es aber zu Spitzenzeiten, also wenn gleichzeitig besonders viel Wasser entnommen wird, zu Engpässen kommen. Die Inflation in Österreich ist im Juni weiter gesunken. Laut Statistik Austria liegt die Teuerungsrate bei 3,2%. Im Mai waren es noch 3,7%. Besonders bei Treibstoff und Heizöl sind die Preise weniger stark gestiegen. Die Wiener Polizei fahndet derzeit intensiv nach einem 40-jährigen Mann, der sein

0: wurde bei dem Vorfall verletzt. Der Täter ist noch auf der Flucht.
1: Schönen Freitagnachmittag mit den Wetteraussichten. Ja, leider nicht mehr ganz ungetrübt der Nachmittag. Der bringt vor allem etliche Regenschauer und Gewitter, die teilweise sehr heftig ausfallen können, vor allem in den Alpen und im Südosten. Dazu schwül jetzt noch bei bis zu 35 Grad. Das Wochenende wird ein bisschen unbeständiger, nicht ganz so heiß und nass, vor allem der Sonntag. Ein Blick auf die Straßen, da ist einiges los. Wir sind in Niederösterreich. S1 Richtung Schwechat, Sperre des Tunnel Vösendorf nach einem Tankwagenunfall. Staut bis die A21 bis nach Gieshübel zurück. Ausweichen geht über die Tangente und die A4. Wien-Tangente Richtung Kagran, Stau hier zwischen Lahrbergtunnel und dem Knoten Prater. In der Gegenrichtung zwischen Hirstetten und dem Knoten Prater. Stau gibt es außerdem auf der A4 statt einwärts auf der Reichsbrücke. Auch innerstädtisch etliche Staupunkte, zum Beispiel auf der Altmannsdorfer Straße statt auswärts oder abschnittsweise am Gürtel. Oberösterreich A7 Richtung Westautobahn, Stau zwischen Wiener Straße und der Salzburger Straße sowie auf der Umfahrung Traun bei Heid. Salzburg A1 Richtung Wien bei Salzburg Mitte und Wallersee abschnittsweise Stau in der Baustelle plus 30 Minuten. Gute Fahrt wünsche ich und viel Geduld.
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3: Mit mir, Daniel Merano, gehen wir's an.

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2: Zwei Justizwachebeamte der Justizanstalt Stein sind am Vormittag von einem Insassen schwer verletzt worden. Einer der Betroffenen befindet sich im Spital. Der zweite Beamte konnte nach der Erstversorgung in häusliche Pflege entlassen werden. Der Insasse, ein 23-jähriger Russe, ist seit kurzem erst in Stein. Die Inflation in Österreich ist im Juni weiter gesunken. Laut Statistik Austria liegt die Teuerungsrate bei 3,2%. Im Mai waren es noch 3,7. Besonders bei Treibstoffen und Heizöl sind die Preise weniger stark gestiegen. Der Waldbrand bei Werfer im Salzburger Pongau ist erneut aufgeflammt. Die Einsatzkräfte mussten großflächig Wurzeln aus dem Boden entfernen, um eine unterirdische Ausbreitung des Feuers auszuschließen. Außerdem wurde das Areal mit Hilfe von Löschrucksäcken durchnässt. Die Feuerwehr geht davon aus, dass die Maßnahmen erfolgreich waren. Die Wiener Polizei fahndet derzeit intensiv nach einem 40-jährigen Mann, der seine Ex-Frau

0: echt heiß und richtig schwül der Freitag. 27 bis 35 Grad. Am angenehmsten noch im Westen Österreichs. Und es sind leider auch ein paar Hitzegewitter möglich. Heftig krachen wird es in den nächsten Stunden im Süden des Landes. Ab zum Wettertrend. Morgen, Gott sei Dank, nicht mehr allzu heiß. Am wärmsten der Samstag in Wien, Niederösterreich, Burgenland mit bis zu 32 Grad maximal. Aber unbeständig bleibt's auch am Sonntag. Wir schauen zu euch auf die Straße am Freitagnachmittag und starten gleich in Niederösterreich. S1 Richtung Schwechat, Sperre des Tunnels Vösendorf nach einem Tankwagenunfall, Stau bis auf die A21 nach Hinterbrühl zurück. Es dauert fast eine Stunde länger, ausweichen geht am besten über die Tangente und die A4. Wien A23 Richtung Kagran, Stau zwischen dem Labergtunnel und dem Knoten Prater. Und A23 jetzt Richtung Südautobahn, Stau zwischen Hirschstetten und dem Knoten Prater. Stau gibt's auch auf der A4 statt einwärts ab der Reichsbrücke. Oberösterreich A7 Richtung Westautobahn, Stau zwischen der Wiener Straße und der Salzburger Straße. Stau auch auf der Umfahrung Traun bei Heiz. Gute Nerven und gute Fahrt.
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1: Das Wochenende ist so nah, du kannst deinen Sommerspritzer quasi schon schmecken. Dein Freitagshighlight mit der besten Freundin. Ja, und die paar Stunden im Homeoffice bis dahin, die vergehen auch noch recht schnell. MK, Hathaway und Interactive. Und mit diesen drei Hits sind schon die nächsten 10 Minuten rum.
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1: Der Waldbrand bei Werfer im Salzburger Pongau ist erneut aufgeflammt. Die Einsatzkräfte mussten großflächig Wurzeln aus dem Boden entfernen, um eine unterirdische Ausbreitung des Feuers auszuschließen. Außerdem wurde das Areal mit Hilfe von Löschrucksäcken durchnässt. Die Feuerwehr geht davon aus, dass die Maßnahmen erfolgreich waren. Die Wiener Polizei fahndet derzeit intensiv nach einem 40-jährigen Mann, der seine Ex-Frau und seine Kinder in Wien-Floridsdorf attackiert haben soll. Der Mann hat die 36-jährige Frau aus dem Aufzug eines Mehrparteienhauses gezerrt und geschlagen. Auch der Bub wurde bei dem Vorfall verletzt. Der Täter ist noch auf der Flucht. Die Inflation in Österreich ist im Juni weiter gesunken. Laut Statistik Austria liegt die Teuerungsrate bei 3,2%. Im Mai waren es noch 3,7%. Besonders bei Treibstoffen und Heizöl sind die Preise weniger stark gestiegen. 90% der Grundwasserpegel in Österreich sind derzeit niedrig bzw. sehr niedrig. Auf die großflächige Versorgung der Bevölkerung mit Wasser hat das aber keine Auswirkungen. Laut Umweltministerium kann es aber zu Spitzenzeiten, also wenn gleichzeitig besonders viel Wasser entnommen wird, zu Engpässen kommen.
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3: Ja, die Schauer, die begleiten uns jetzt ins Wochenende schneller als gedacht. Vor unserem Studio in Wien schüttet es wie aus Eimern, der ein oder andere Blitz ist zu sehen. Und diese Gewitter, die können sich in den nächsten Stunden jetzt auf ganz Österreich ausbreiten. Kurz zum Wettertrend fürs Wochenende. Es bleibt da unbeständig. Morgen selten über 30 Grad, viele Wolken und es kann immer wieder krachen am Samstag und auch am Sonntag. Wir begleiten euch ins Wochenende und schauen, was auf den Straßen los ist. Da sind wir gleich in Niederösterreich. S1 Richtung Schwechat. Die Sperre des Tunnels Vösendorf ist aufgehoben. Es staut noch bis auf die A21 zurück. Bei Brunn ist außerdem ein Unfall passiert. Bitte Vorsicht. A23 Richtung Südautobahn. Stau zwischen Hirschstetten in Wien und dem Knoten Prater. Stau gibt es auch auf der A4 statt einwärts ab der Reichsbrücke. Salzburg, A1 Richtung Wien bei Salzburg-Mitte und Waldersee abschnittsweise Stau. In der Baustelle, hier im Baustellenbereich ziemlich zach mit 30 Minuten Zeitverlust. Außerdem Tirol A12 Richtung Kufstein, Stau zwischen Innsbruck und Hall. Überlastung gibt's und 20 bis 25 Minuten mehr müsst ihr einrechnen. Wir wünschen euch eine gute Fahrt.
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4: Schön, dass du da bist. Daniel Merano hier.

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1: Es ist gerade einer der gehyptesten Hits überhaupt. Geht richtig durch die Decke. Jedes dritte Instagram-Reel ist voll mit diesem Lied. Kann man jetzt dazu stehen, wie man will. Es ist ein richtiger Ohrwurm. Uns gefällt's aber. Und deshalb jetzt für dich Kitschkrieg und Blumengarten mit Du bist gut genug.

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1: 90% der Grundwasserpegel in Österreich sind derzeit niedrig bzw. sehr niedrig. Auf die großflächige Versorgung der Bevölkerung mit Wasser hat das aber keine Auswirkungen. Laut Umweltministerium kann es aber zu Spitzenzeiten, also wenn gleichzeitig besonders viel Wasser entnommen wird, zu Engpässen kommen. Apple ist wieder das wertvollste Unternehmen der Welt. Die Marktkapitalisierung des Tech-Konzerns hat heute die von Nvidia überstiegen. Die Aktie des Chip-Herstellers ist zum Börsenstart in den USA um mehr als 4% abgesackt. Hintergrund sind Befürchtungen an der Wall Street, dass Tech-Konzerne überbewertet sind. Zwei Justizwachebeamte der Justizanstalt Stein sind am Vormittag von einem Insassen schwer verletzt worden. Einer der Betroffenen befindet sich im Spital. Der zweite Beamte konnte nach der Erstversorgung in häusliche Pflege entlassen werden. Der Insasse, ein 23-jähriger Russe, ist seit kurzem erst in Stein. Die Wiener Polizei fand derzeit in

0: Extrem frisch in Mariazell mit 19 Grad, der kühlste Ort in ganz Österreich. Schauer begleiten uns in den Freitagabend und da kann es auch mal heftig krachen mit Hagel. Am ersten im Süden Österreichs, zum Beispiel in Kärnten. Morgen Sonntag 21 bis 28 Grad meistens. Aber laut Wettertrend bleibt es unbeständig. Auch am Sonntag Schauer immer wieder möglich. Wir begleiten euch ins Wochenende und schauen, was auf den Straßen los ist. Da sind wir gleich in Niederösterreich. S1 Richtung Schwechat. Die Sperre des Tunnels Vösendorf ist aufgehoben. Es staut noch bis auf die A21 zurück. Bei Brunn ist außerdem ein Unfall passiert. Bitte Vorsicht. A23 Richtung Südautobahn. Stau zwischen Hirschstetten in Wien und dem Knoten Prater. Stau gibt es auch auf der A4 statt einwärts ab der Reichsbrücke. Salzburg, A1 Richtung Wien, bei Salzburg Mitte und Waldersee abschnittsweise Stau. In der Baustelle, hier im Baustellenbereich ziemlich zach mit 30 Minuten Zeitverlust. Außerdem Tirol A12 Richtung Kufstein, Stau zwischen Innsbruck und Hall. Überlastung gibt's und 20 bis 25 Minuten mehr müsst ihr einrechnen. Wir wünschen euch eine gute Fahrt.
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2: Was geht ab, Daniel Merano am Start?

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1: Ja, und um diese Zeit in 2 Stunden, boah, da gehen wir schon richtig ab mit viel lauter Musik. Da sind wir dann mittendrin in der Power Hour. DJ Laza ist heute dabei. W&W, DJ Fresh, Tiesto auch dabei. Ja, du siehst, es ist einiges los heute. Ich habe uns eine richtig geile Playlist zusammengestellt für die Power Hour. Kurz nach 7 geht's los.
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1: Ja, heute noch so ein bisschen Kraft tanken, gell? Hast eh recht, weil morgen geht's für dich aufs 90er Festival auf die Donauinsel mit Acts, die es durchaus in sich haben. Also richtig geile Acts eigentlich. Luna erwartet dich, dann Oli P, Fun Factory, Dune und auch er ist am Start, Dr. Alban.

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1: Und schön gemütlich gehen wir jetzt in den Wochenendmodus, wo wir ein bisschen runterfahren. Kurz runterkommen, ein bisschen entspannen, lassen wir es uns gut gehen. Das Wochenende, diese Woche hast du natürlich viel weitergebracht. Jetzt steht das Wochenende an. Leg die Beine hoch, entspann dich zu diesem Hit von unserem Schweizer Allzwecktalent DJ Bobo mit There's a Party.

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1: Der Waldbrand bei Werfer im Salzburger Pongau ist erneut aufgeflammt. Die Einsatzkräfte mussten großflächig Wurzeln aus dem Boden entfernen, um eine unterirdische Ausbreitung des Feuers auszuschließen. Außerdem wurde das Areal mit Hilfe von Löschrucksäcken durchnässt. Die Feuerwehr geht davon aus, dass die Maßnahmen erfolgreich waren. Der Fotograf des weltberühmten Badewannenbildes aus dem Jahr 2007 mit dem jungen Lionel Messi und Lamine Yamal als Baby ist fassungslos darüber, unter welchen Umständen sich die heutigen Fußballstars wieder treffen. Nun gipfelt das Ganze in dem Finale zwischen Messi und Yamal, das ist ja besser als jeder Drehbuch. So der Fotograf, er sei von professionellen Medien mit Anfragen nach den Fotos überschüttet worden. Apple ist wieder das wertvollste Unternehmen der Welt. Die Marktkapitalisierung des Tech-Konzerns hat heute die von Nvidia überstiegen. Die Aktie des Chip-Herstellers ist zum Börsenstart in den USA um mehr als 4% abgesackt. Hintergrund sind Befürchtungen an der Wall Street, dass Tech-Konzerne überbewertet sind. 90% der Grundwasserpegel in Österreich sind derzeit niedrig bzw. sehr niedrig. Auf die großflächige Versorgung der Bevölkerung mit Wasser hat das aber keine Auswirkungen. Laut Umweltministerium kann es aber zu Spitzenzeiten, also wenn gleichzeitig besonders viel Wasser entnommen wird, zu Engpässen kommen.
2: Auch nach den Gewittern jetzt noch oft schwül, 29 bis 32 Grad in den Landeshauptstädten. Aber man muss dazu sagen, auch in den nächsten Stunden kann es immer wieder regnen, kann es immer wieder krachen. Schaut ihn auch am Freitagabend durch und begleiten uns dann durch das ganze Wochenende. Es wird auch nicht mehr so heiß. Allerhöchstens 30 Grad im Osten, sonst selten über 25 Grad und immer wieder unbeständig. Problem in Niederösterreich noch immer, schon den ganzen Nachmittag. Wir sind bei euch auf den Straßen und schauen auf die S1 Richtung Schwechat. Abschnittsweise Stau zwischen Leopoldsdorf und Schwechat, wegen Überlastung 15 Minuten plus. Am äußeren Währinger Gürtel in Wien bei der Nussdorfer Straße leider ein Unfall passiert. Es staut zurück bis zur Gürtelbrücke. Steiermark A9 Richtung Graz zwischen Übelbach und Deutsch-Feistritz. Die Blockabfertigung vor dem Schadner-Kugeltunnel ist aufgehoben und der Stau löst sich auf. Gute Fahrt euch und gute Nerven, wollte ich sagen.
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3: Mit mir, Daniel Merano, freue mich sehr, dass du am Start bist.

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3: Also ich freue mich schon sehr auf 19 Uhr. Dann schalten wir endlich in den Turbo. Power Hour, unser Highlight am Freitag. Eine Stunde lang eskalieren wir. DJ Laser heute mit am Start. Mit Julia und was ich sonst noch so ausgesucht habe, das findest du am besten selbst raus. Kurz nach 7 in unserer Power Hour.
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1: So, jetzt wärmen wir uns noch auf für die Power Hour. In dieser Stunde noch die Nightcrawlers, System F und Usura. Freue mich schon aufs Abgehen. Davor noch kurz die Wenger Boys und ab 7 starten wir dann endlich rein. Freue mich schon.
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1: Der Waldbrand bei Werfer im Salzburger Pongau ist erneut aufgeflammt. Die Einsatzkräfte mussten großflächig Wurzeln aus dem Boden entfernen, um eine unterirdische Ausbreitung des Feuers auszuschließen. Außerdem wurde das Areal mit Hilfe von Löschrucksäcken durchnässt. Die Feuerwehr geht davon aus, dass die Maßnahmen erfolgreich waren. Der Fotograf des weltberühmten Badewannenbildes aus dem Jahr 2007 mit dem jungen Lionel Messi und Lamine Yamal als Baby ist fassungslos darüber, unter welchen Umständen sich die heutigen Fußballstars wieder treffen. Nun gipfelt das Ganze in dem Finale zwischen Messi und Yamal. Das ist ja besser als jeder Drehbuch, so der Fotograf. Er sei von professionellen Medien mit Anfragen nach den Fotos überschüttet worden. Die Inflation in Österreich ist im Juni weiter gesunken. Laut Statistik Austria liegt die Teuerungsrate bei 3,2%. Im Mai waren es noch 3,7%. Besonders bei Treibstoffen und Heizöl sind die Preise weniger stark gestiegen. Apple ist wieder das wertvollste Unternehmen der Welt. Die Marktkapitalisierung des Tech-Konzerns hat heute die von Nvidia überstiegen. Die Aktie des Chip-Herstellers ist zum Börsenstart in den USA um mehr als 4% abgesackt. Hintergrund sind Befürchtungen an der Wall Street, dass Tech-Konzerne überbewertet sind.
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3: Auch nach den Gewittern jetzt noch oft schwül. 29 bis 32 Grad in den Landeshauptstädten. Aber man muss dazu sagen, auch in den nächsten Stunden kann es immer wieder regnen, kann es immer wieder krachen. Schaut sie noch am Freitagabend durch und begleiten uns dann durch das ganze Wochenende. Es wird auch nicht mehr so heiß. Allerhöchstens 30 Grad im Osten, sonst selten über 25 Grad und immer wieder unbeständig. Wir schauen zu euch ins Auto, schauen zu euch auf die Straßen, checken alles durch am Weg ins Wochenende. Für uns, da schaut es aktuell sehr gut aus. Es gibt keine Störungen in ganz Österreich. Eine gute und vor allem sichere Fahrt euch.
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1: Ich sag's dir, wie es ist. Ich liebe alles an der Power Hour. Unser Vollgasformat im Radio. Eine Stunde lang alles vergessen und einfach nur genießen. Also, falls gerade beim Training einen Boost brauchst, bitteschön, here we are. WW, Exmo, Heaven is a Place on Earth. Gehen wir's an!

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1: Schon geil heute, oder? Wahnsinn. Gefällt mir richtig gut. Schön, dass du dabei bist. Mein Name ist Daniel Merano. Wir hören uns übrigens morgen wieder. Also die Power Hour geht jetzt einmal bis 20 Uhr. Morgen dreimal so lange, bis 22 Uhr. In der Früh geht's einmal los mit der Nina Schachinger. Ab 13 Uhr übernehme ich und ab 19 Uhr die Power Hour XL. Und jetzt für dich, Josh Favers mit Like.

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1: Apple ist wieder das wertvollste Unternehmen der Welt. Die Marktkapitalisierung des Tech-Konzerns hat heute die von Nvidia überstiegen. Die Aktie des Chip-Herstellers ist zum Börsenstart in den USA um mehr als 4% abgesackt. Hintergrund sind Befürchtungen an der Wall Street, dass Tech-Konzerne überbewertet sind. Der Waldbrand bei Werfer im Salzburger Pongau ist erneut aufgeflammt. Die Einsatzkräfte mussten großflächig Wurzeln aus dem Boden entfernen, um eine unterirdische Ausbreitung des Feuers auszuschließen. Außerdem wurde das Areal mit Hilfe von Löschrucksäcken durchnässt. Die Feuerwehr geht davon aus, dass die Maßnahmen erfolgreich waren. Der Fotograf des weltberühmten Badewannenbildes aus dem Jahr 2007 mit dem jungen Lionel Messi und Lamine Yamal als Baby ist fassungslos darüber, unter welchen Umständen sich die heutigen Fußballstars wieder treffen. Nun gipfelt das Ganze in dem Finale zwischen Messi und Yamal. Das ist ja besser als jeder Drehbuch, so der Fotograf. Er sei von professionellen Medien mit Anfragen nach den Fotos überschüttet worden. Die Inflation in Österreich ist im Juni weiter gesunken. Laut Statistik Austria liegt die Teuerungsrate bei 3,2%. Im Mai waren es noch 3,7%. Besonders bei Treibstoffen und Heizöl sind die Preise weniger stark gestiegen.
2: Auch nach den Gewittern jetzt noch oft schwül. 29 bis 32 Grad in den Landeshauptstädten. Aber man muss dazu sagen, auch in den nächsten Stunden kann es immer wieder regnen, kann es immer wieder krachen. Schaut ihn auch am Freitagabend durch und begleiten uns dann durch das ganze Wochenende. Es wird auch nicht mehr so heiß. Allerhöchstens 30 Grad im Osten, sonst selten über 25 Grad und immer wieder unbeständig. Wir schauen zu euch ins Auto, schauen zu euch auf die Straßen, checken alles durch am Weg ins Wochenende. Ja, und da schaut es aktuell sehr gut aus. Es gibt keine Störungen in ganz Österreich. Eine gute und vor allem sichere Fahrt euch.
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Man nehme eine einfache Rezeptur.

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